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So, es ist wie immer 18 Uhr, an einem Mittwoch. Das heißt, es gibt jetzt 2 Stunden mich, den Reini, auf die Ohren. Wir machen ein bisschen Krach. Auch wenn es jetzt noch nicht so klingt im Hintergrund, ne? Wir gehen da aber ganz schnell hin. Der erste Baseline ist ja auch schon so ein bisschen in die Richtung. Das klingt nur vorher so komisch. So komisch für unsere Ohren hier. Wie gesagt, gewohntes Prinzip. Vielleicht gehen wir einen Ticken eher ins Schnellere. Ich habe da irgendwie Bock drauf heute. Sehen wir aber dann in Stunde 2. Soll ich dir Grüße oder Wünsche haben? Hardbase FM links, der Playbutton, Handy apps rechts, das Briefsymbol. Dort kannst du eine Anmeldung. Schreibt wieder was rein, was euch so auf dem Herzen liegt. Und damit bin ich auch wieder ruhig, denn ne, die Baseline hört im Hintergrund.

Herzerbest. Wie immer müssen wir mit den Grüßen und Wünschen irgendwann starten, denn es füllt sich schon wieder. Und zwar fangen wir an mit dem John22 aus der Röhrsdorf. Der schreibt: Reini, ich grüße dich. Seit 2 Wochen bin ich mal wieder am Start. Das stimmt. Du wurdest schmerzlich vermisst. Nicht nur von mir. Es gab auch andere, die deine Abwesenheit festgestellt haben. Aber natürlich, ne? Schön, dass du wieder dabei bist. Und wie immer, schöne Grüße ins Nachbardörfchen.

Und weil wir einmal dabei sind, machen wir schnell hinterher den Chris 35 aus Nettetal. Auch ewig nicht mehr gelesen. Schreib jedenfalls rein, mein Bester. Freue mich auf deine Show, du geiles Stück DNA. Das kann man jetzt sehen, wie man möchte. Gibt sicherlich Leute, die würden das nicht so sehen. Aber, ne, danke fürs Kompliment. Schön, mal wieder was von dir zu lesen und schöne Grüße an dich.

habt, ist, wir machen weiter mit dem Jens 46 aus Homberg. Homberg, nicht Homburg, merken. Schreibt, hi Reini, ist schön, dass es mal wieder passt, bei deiner Show dabei zu sein. Lass es ballern wie immer. Gruß, der Nordhesse, gebürtig aus Torgau. Schöne Grüße an dich. Schön, dich mal wieder zu lesen. Und ich hoffe natürlich, es gefällt dir.

Und schnell hinterher machen wir noch den AKA Bad Boy 2. Meinst du wohl, ich kann mich an deinen Namen erinnern, der sonst immer dahinter stand? Ich habe die ganze Zeit überlegt, ich krieg's nicht zusammen. Ja, egal, ne? Beiseite. Reini, was geht? Ich feier dich, hau die Bässe raus und Abriss. Und zu deiner Frage, mir ist nichts bekannt, dass bei uns irgendwas kaputt ist, zwecks E-Mail oder Login-Daten. Ich kann gern nachfragen. Ob ich dann während der Show noch eine Antwort kriege, weiß ich nicht, ne? Aber du kannst doch gerne mal im Support schreiben. Da kriegst du wahrscheinlich am ehesten eine Antwort. Ansonsten, ne, wir sind dabei. Abriss, stark und, ne, schöne Grüße an dich wie immer.

So, Herr Bates, wir haben jetzt als nächstes in der großen Wunschbox den Michael36 aus Everswinkel. Der so ein, zwei Grüße, ne, der schreibt das immer nicht untereinander, sondern mehrere Grüße, die fasse ich immer zusammen. Kein Problem, kriegen wir auch hin, sind wir ja gewohnt. Jedenfalls hat er geschrieben, schön ist wieder Mittwoch, sei gegrüßt, Reini, schepper das Haus weg. Und endlich ist wieder Reini-Zeit mit der Box auf dem Balkon. Das ist eine gute Idee, ne, die Nachbarn freut's auf jeden Fall. Und dann der abschließende Wunsch, dann wünsche ich mir noch mein gewohntes Lied, ich glaube nicht, dass ich das noch schreiben muss, schöne Grüße. Hast du vor, lass mich kurz, drei Tracks, Fever State? Müssten drei gewesen sein. Falls ich mich verzählt habe, ist halt so. Ne? Und damit schöne Grüße an dich und alle, die aus deiner Box deine Musik hören oder meine Musik.

habe. Jetzt kommen wir noch zum zweiten Wunsch aus meiner gerade eben erwähnten Ruhephase. Und zwar kommt der von Marcel 49 aus Berlin, der schreibt: Hallo Reini, super, dass du wieder deine Sendung machst. Deine Lieder sind wie immer der Burner. Ich hätte einen Musikwunsch, und zwar hast du vielleicht von Sub-Zero Project mit E-Life Bass, hast du bekommen, vor jetzt mittlerweile auch 3 Liedern, oder ein anderes Lied von Sub-Zero Project wäre auch okay. Ich wünsche allen einen schönen Abend, und auch dir, Reini. Das wünsche ich dir natürlich auch. Wie gesagt, Musikwunsch haben wir erfüllt, und damit nochmal schöne Grüße an dich.

Und weil sich das hier schon wieder ein bisschen füllt, machen wir noch schnell hinterher den John, 22 aus der Röhrstorf, der schreibt, zwei Wochen mal auf Montage gewesen, na, muss halt sein. So ist es halt auf Arbeit. Er hat mich dann vermisst. Du wurdest vermisst vom Michael, gerade eben erwähnt. Dem ist aufgefallen, dass du nicht geschrieben hast. Und, dass ich mal die meisten Wünsche erfüllen konnte, die so reinkamen.

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Kommen wir zum Kuss, zum eben gespielten Track. Und zwar vom Sven, 32 aus Niedersachsen. Er schreibt Crytek und Tosa mit Hardstyle Spec. Grüße damit an die Dominik aus Sachsen. Ich fühle mich gegrüßt. Track hast du bekommen als letzten Track, quasi vor diesem Jahr. Und damit natürlich schöne Grüße an dich auch. Und dann machen wir noch schnell hinterher die Ellie43 aus Selm. Sie schreibt, hey Hossa, wie geht's dir? Liebe Grüße an dich, die allerliebste Mine, mein Kumpa Dustin, meine beste Freundin und Herzensfrau Claudia, meine Kids, den Friedrich, den PV-Obi, den Rest der Telegrammis und Listener. Let's go, we are one. Damit hast du einmal wahrscheinlich alle erwischt. Ist natürlich gut, ne? Mir geht's hervorragend, wie jeden Mittwochabend. Ich hoffe dir natürlich auch. Damit schöne Grüße an alle Genannten, an alle Telegrammis, an alle Zuhörer von mir auch. Und natürlich schöne Grüße an dich zurück.

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Machen wir an der Stelle weiter mit den nächsten Grüßen und Wünschen, denn es nimmt irgendwie nicht so wenig, nicht so wirklich ein Ende. Jedenfalls kommt der nächste vom Robert, 30, aus Dortmund, der schreibt zur Mahlzeit rein, machst eine super Show, lass es scheppern. Grüße gehen raus an alle. Falls du was von Cruelty hast, wäre es mega. We are one. Haben wir auf jeden Fall was da. Ich weiß doch noch nicht, was ich spiele, aber irgendwas finde ich da. Und damit natürlich, ne, schöne Grüße an dich nach Dortmund. Schnell hinterher machen wir den John, 22, aus der Röhrsdorf nochmal. Der schreibt, na dann erstmal Grüße an dich, Micha. Keine Sorge, die Nietenzieher ist wieder, der Nietenzieher ist wieder anwesend. Dann wollen wir mal einen Wunsch äußern. Frau, Fire and Ice und Pagan Edit. Hab ich da, bekommst du doch. So viel zum Thema Nieten. Kannst du dich, also, ne, der nächste wird's wieder. Nicht so euphorisch werden, aber den haben wir. Und damit kriegen wir den irgendwie bis Ende der Stunde noch rein. Und weil wir sowieso dabei sind und ich ja eh schon über die erste Kick drüber geredet habe, machen wir schnell hinterher nochmal den Michael 36 aus Everswinkel, der schreibt, hast du eigentlich das Lied Rave Train von Kyo gefunden? Gefunden schon, aber nicht so release-mäßig, dass ich quasi entweder kaufen, free download oder wie auch immer, ne? Deswegen, jein, aber ich kann es dir halt leider nicht spielen. Ach komm schon, was soll's, wir sind eh dabei. Wir machen nochmal den Jens, 46 aus Homberg, der schreibt, es gefällt mir immer, wenn du auflegst. Schön, dass du, schön, wie du das gesagt hast mit dem Homberg. Wie eben schon geschrieben, wenn alles passt, bin ich immer dabei. Sei ein geiles Geballer aus dem Sachsenland, ist fett. Das ist ein richtig geiler DJ, Respekt, der Nordhesse. Ne? Wie gesagt, danke fürs Kompliment. Irgendwann kriege ich das mit dem Homberg dauerhaft hin, dann passiert das nicht mehr. Nie wieder. In dem Sinne, wie gesagt, nochmal schöne Grüße an euch alle.

So, jetzt machen wir an der Stelle den Gruß von der Lucifer 37 aus überall. Sie schreibt, jetzt komme ich mit einem verrückten Wunsch, und zwar 30-30 mit dem Festivalwecker oder Lil Berlin mit dem Festivalwecker. Wenn die nicht gehen, dann Crowdix und Dimitri K. In Another Life. Tolle Show bisher von dir. Also die beiden Festivalwecker habe ich nicht, aber In Another Life, ne, daran könnt ihr euch gewöhnen. Absolut genialer Geschmack. Der läuft hier jede Woche jetzt. Das könnt ihr wissen. Ist keine böse Ankündigung, ne? Aber ist halt so. In dem Sinne, ne? Bekommst du in Stunde 2 und schöne Grüße an dich.

So, jetzt kurz vorm Ende der ersten Stunde machen wir noch schnell den Michael 36 aus Everswinkel nochmal. Also fügen wir hier als Gruß mit ein. Der schreibt, das knallt so richtig auf dem Balkon. So gefällt mir das. Und kannst du vielleicht auf so einen Kosakopf zocken? Grüße nochmal zurück. Kriegen wir sicher in Stunde 2 hin, ne? Also auf jeden Fall passt das da rein. Haben wir genug Platz für. Und damit nochmal ne, schöne Grüße an dich.

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So, Base. Willkommen zurück aus der Werbung. Und dem geübten Zuhörer wird aufgefallen sein, dass wir einen kleinen Ticken schneller sind. Nur einen kleinen. Ne? Wir gehen noch nicht in die Vollen, aber ein kleines bisschen und wir steigern uns jetzt. So Stück für Stück. Ich habe noch so ein, zwei Grüße, habe ich glaube ich drin, die ich noch nicht vorgelesen habe. Da kommen wir gleich zu. Ansonsten dürft ihr aber ne, gern noch was schreiben. Habt es mit dem links der Play-Button, Handy-Apps rechts das Griffsymbol. Sollte im Idealfall, falls es Wünsche sind, jetzt ein bisschen in die schnellere Richtung passen. Ich denke, ihr bekommt das hin. Ich habe da vollstes Vertrauen in euch. Ansonsten, eine kleine Abweichung heute vom Programm. Eine halbe Stunde eher, ein Ticken schneller. Und wie gesagt, wir steigern uns. Und damit bin ich auch schon erstmal wieder ruhig.

So, jetzt kommen wir zum ersten Grusel, Stunde 2, und zwar kommt der vom Livio24 aus Bütschwil in der Schweiz. Der schreibt: Hey Reini, ich wünsche mir was von Crowdex, grüße den Mauro und den Patrick, Grüße aus der Schweiz, Hammer Show, weiter so. Crowdex bekommt, also mindestens ein Schneller kommt noch, mal gucken, vielleicht finde ich noch was. Irgendwie, wir haben ja noch, ne, 50 Minuten Zeit, kriegen wir bestimmt, ja, ne, mindestens einen hin, sag ich jetzt mal, also ist ja schon einer gewünscht, deswegen, ne, und damit schöne Grüße an euch alle in die Schweiz.

Stoppes. Wir haben nochmal zwei Lobeshymnen von Jens46 aus Homberg. Der schreibt: Reini, du fährst ein fettes Brett nach dem anderen. Das ist so geil. Ich bin so am Feiern. Das mit dem Homberg ist in Ordnung. Ist wie geschrieben. Geiler, guter DJ. Danke dafür. Weiter ballern. Und natürlich als nächster: Reini, ich hoffe, ich nerv dich nicht. Auf gar keinen Fall nervt ihr mich. Ich habe aufgegessen jetzt. Ich bin vollkommen zufrieden. Aber nochmal dicken Respekt für die fette, geile Mucke. Geiler kann es nicht sein. Naja, ne, es gibt leise Stimmen. Aber wir nehmen das, was wir kriegen können. In dem Sinne, ne, nochmal schöne Grüße an dich.

So, jetzt machen wir an der Stelle den Gruß vom Eiskult 31 aus Neuenrade. Er schreibt, Grüße, mega Show soweit. Hast du vielleicht Yoshiko mit Bumblebee da? Grüße an alle Verrückten da draußen. Hab ich da. Ist aber eigentlich 160 BPM. Ich höre mal rein, wie es hochgepitcht klingt. Ob man sich das antun kann. Also, ne, falls es zu grell ist, was ich da höre, kann ich es leider nicht tun. Auch wenn es lustig wäre. Ich guck mal nach, ne? Vielleicht kriegen wir es hin, aber ich kann es noch nicht ganz versprechen. Aber trotzdem natürlich schöne Grüße an dich.

Und weil wir hier sowieso gerade dabei sind, machen wir den zweiten Gruß vom Livio24 aus Bitchville in der Schweiz. Der schreibt: Hey Rein, ich suche, dass ich nochmals störe. Niemand stört hier. Ne? Ihr wollt, dass ich in die Musik rede, deshalb ist das nicht mein Problem. ich grüße noch den Benny, den Betty Gut und den Rüdi aus Appenzell. Damit natürlich auch nochmal schöne Grüße an die zwei und auch an dich. Dann machen wir zum Abschluss der Runde nochmal schnell den Jens46 aus Homberg, der schreibt: Danke Reini, nächste Woche ist deine Show safe, dann habe ich Urlaub. Das freut mich, dass du deinen Urlaub ab 18 Uhr mittwochs mit mir verbringen möchtest. Das ist eine große Ehre.

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Wir haben noch den Marvin, 33 aus Hüpfingen in der großen Wunschbox. Er schreibt, moin moin Reini, bring mal ein paar schöne tiefe Kicks von Erased für uns auf Arbeit. Liebe Grüße an Hocke und Lukas. Kriegen wir zum Ende hin. Habe ich gerade geguckt, ob irgendwas, ich weiß nicht mehr genau was, in die zweite Playlist gezogen, damit ich dran denke. Kriegen wir auf jeden Fall hin, in den übrigen 30 Minuten noch. Und damit, ne, schöne Grüße an euch auf Arbeit. Und, lange gewartet, der Michael 36 aus Everswinkel, den habe ich irgendwie immer überblättert jetzt gerade beim Durchscrollen. Der schreibt, deiner Schulter geht's besser. Das freut mich sehr. Absolut, ne? Ich habe so kleine Probleme habe ich noch, aber solange es im Allgemeinen gut geht, ist optimal.

So, best. Dann haben wir nochmal den Jens, 46 aus Homberg in der großen Wunschbox. Er schreibt immer gerne, Mittwochs ist immer High Class. Erst du, dann und dann Adaptive. Zwei Mega-DJs auf Hardbase FM. Besser kann ein Mittwoch nicht sein. Weiter ballern. Rainer, ich sag jetzt schon mal danke für die fette Show, bevor die anderen Grüße kommen. Ich bin nächste Woche wie geschrieben dabei. Das, was du machst, ist immer geil. Der Nordhesse. Das freut mich natürlich, ne? Das Lob, dass du nächste Woche dabei bist. Auch die ganzen anderen Grüße und Wünsche. Aber dazu kommen wir gleich nochmal. Wir sind noch nicht ganz im vorletzten Track. Und damit aber abschließend nochmal schöne Grüße an dich.

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Wie angekündigt sind wir zum vorletzten Track und der Adaptive steht für euch bereit für die nächsten 2 Stunden. Wird wahrscheinlich aus Erfahrung der letzten Woche nicht ganz so schnell weitermachen. Aber vielleicht überrascht er ja auch. In dem Sinne bedanke ich mich bei euch für die ganzen Grüße und Wünsche. Hoffe natürlich, es hat euch gefallen. Sonst wäre er jetzt nicht mehr da. Wenn dem so ist, ne, nächsten Mittwoch 18 Uhr gerne wieder. Bin ich wieder da, wenn nichts dazwischen kommt. Und ansonsten, ne, vielen Dank fürs Zuhören. Habt jetzt noch eine schöne Zeit mit dem Adaptive und eine schöne Restwoche. Ich bin raus. Bis dahin. Ciao, ciao.

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Ja, einen wunderschönen guten Abend, Hardbase. Willkommen zu Hardcore-Adaption live aus meinem kleinen Studio in München mit mir, Adaptive. Vielen lieben Dank an den guten Reini für die 2 Stunden Vollgas. Am Ende ist auch noch mal ordentlich schnell geworden, die Säge wurde angesetzt. Und er hat schon richtig gesagt, wir beginnen ein bisschen langsamer.

wir beginnen ein bisschen gemütlicher mit feinsten Millennium Hardcore und spielen dann Uptempo in der zweiten Stunde. Let's go, wünsche euch ganz viel Spaß.

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1: Ja, wie immer, die Hälfte der Woche haben wir geschafft. Ich hoffe, ihr seid schon zu Hause. Und selbst wenn ihr noch in der Spätschicht sitzt, dann versüße ich euch jetzt die nächsten zwei Stunden. Yeah. Ja, wir feiern zusammen Bergfest. Und jetzt sind es ja auch nur noch zwei Tage. Könnte schlimmer sein. Jan, wir haben eine Nachricht von der Ellie aus der Ente, schreibt, du hier um diese Zeit? Yes, geiler geht's nicht. Liebste Grüße an dich, meine Herzensfrau Claudia, an meinen Kumpel Dustin, die allerliebste Mina, Anna, Friedrich, den PV-Opi, meinen Schatz, den ich unfassbar liebe, den Rest der Telegrammys und Listener, let's go, we are one, lass scheppern heute bitte, wenn ich schon mal mit dabei sein kann. Ja, eigentlich gibt's mich öfter mal um 20 Uhr, nämlich mindestens mal jede zweite Woche. Und die letzte Woche ist mir mal was ausgefallen, ich konnte vorrutschen. Also immer Augen auf den Sendeplan.

Die Elli schreibt, weiß ich doch, aber alle zwei Wochen ist eine halbe Ewigkeit. Ja, hätte ich wissen müssen, dass du die Augen eh auf dem Sendeplan hast. Mich gibt's ja zum Glück nicht alle zwei Wochen. Wir haben ja nur jede zweite Woche dann die Show ab 22 Uhr erst. So, und wir haben noch eine Nachricht vom aka Bad Boy 2. Fabian, auch wenn es nicht dran steht. Moin, hast du das Lied Schließfächer gehört? Ich feier dich in deine Show, hau die Beste raus. Grüße an alle, we are one. Ach verdammt, ich habe mir letztes Mal eine Notiz geschrieben, da habe ich das leider trotzdem verschlafen. Pass auf, diesmal nach der Show höre ich mir das an. Und der Jens aus Homberg-Efze schreibt, hi Depp, schön wieder bei deiner Show dabei zu sein. Der Reini hat wieder geil vorgelegt und du machst jetzt den kompletten Abriss. Lass ballern, Gruß der Nordhesse. Und Claudia aus Wanne-Eickel schreibt, lieben Abend, Grüße an alle Zuhörer und an den DJ. Stefan, Dustin und meine allerbesten Schwester Ellie. Wir sind beste Freunde in Hallen zusammen und gehen gemeinsam durch dick und dünn. Unter allerbesten Freunden lässt man niemand alleine. Man baut drauf auf We Are One.

heute müsst ihr zum Glück nichts nachhören. Heute gibt's live schön 2 Stunden Vollgas auf die Nuss. In dem Sinne, let's go Hard Bass. Wünsche euch ganz viel Spaß mit der Show und Abfahrt.

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1: So, und Schließfächer steht jetzt auch auf jeden Fall in meinem Notizbuch. Wehe, das ist nicht gut, nachdem du mich jetzt 3 Wochen lang darauf hinweisen musstest, dass ich das mir mal anhöre. Die Erwartungshaltung ist jetzt hoch.

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1: Ja, ja, sehr geiler Track von Evil Activities, oder? Mann, hab ich den lange nicht mehr gehört. Keine Ahnung, warum ich den so selten reinmache. Richtig geiles Brett.

Ja, mein Lieben, mir fällt gerade auf, nächsten Mittwoch, da bin ich zur Sendezeit, glaube ich, schon mit dem Bus nach Holland unterwegs. Das heißt, wir müssen vorziehen. Ich denke mal auf den Dienstag. Ich habe gerade mal geschaut, da ist eine Show von 20 bis 21 Uhr. Ja, das heißt, wir machen Dienstag die nächste Show, 18 bis 20 Uhr, würde ich einfach mal sagen.

Ja, weil am Mittwoch, da bin ich schon, da sitze ich schon im Reisebus zur DEFCON. Und dann machen wir am Dienstagabend eine schöne DEFCON One Pre-Party. Suche ich uns ein paar schöne DEFCON One Anthems raus. Und dann freuen wir uns schon mal zusammen auf das Festival.

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1: Ja, also wir sind eingetragen, das heißt nächste Woche ausnahmsweise mal nicht am Mittwoch, sondern am Dienstag 18 bis 20 Uhr. DEFCON 1 Pre-Party. Ich suche ganz viel Musik raus, die ich mit dem Festival verbinde. Ich suche uns ein paar schöne Anthems raus. Und dann bereiten wir uns seelisch schon mal auf das Wochenende, was dann folgt, vor. Würde mich freuen, wenn wir uns da auch sehen. Nächsten Dienstag 18 bis 20 Uhr.

Jetzt haben wir drüber gesprochen und ich hab schon Bock. Deswegen schmeißen wir die World of Madness DEFCON 1 Black Anthem rein. 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So ein geiler Track. 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

0: Schuss!
1: Ja, meine Lieben, zwei wunderbare Millennium-Tracks habe ich noch für euch.
0: So here we are.
1: Dann gibt es eine ganz kurze Werbeunterbrechung und wir sehen uns um 21 Uhr wieder. Und ich habe gedacht, anstatt dass ich mal, sonst spiele ich ja immer sehr aktuellen Abtempo, stattdessen gehe ich einfach mal in meinen Abtempo-Ordner und ich spiele mal einfach so, was ich an Tracks die letzten paar Jahre gut fand. Was haltet ihr davon? Ich hoffe, ihr habt Bock.
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1: Vielleicht schmeißt man einen oder anderen aktuellen Track auch dazwischen. Aber hier der Reini hat zum Beispiel als letztes, glaube ich, Masculine von Manifest Destiny gespielt. Habe ich gedacht, Mensch, der ist eigentlich fett, der Track. Und aus der Zeit gibt's ja noch mehr. Weil so alt ist er gar nicht. 2 Jahre, glaube ich.

Ja, und wir haben noch zwei, drei Nachrichten von euch gekriegt. Zum einen von Kevin aus Strausberg, der schreibt, was geht, coole Musik. Und der David aus Aachen schreibt, hey, wie immer, mega Show, wunschlos glücklich, allen einen schönen Abend, liebe Grüße. Freut mich, dass euch taugt, meine Lieben. Wo der herkommt, gibt's zumindest noch einen mehr. Einen letzten Track habe ich noch für euch. Und dann ziehen wir das Tempo mal gewaltig an. 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

So, meine Lieben, unbedingt dranbleiben. 3 Minuten haben wir Werbung, uiuiui. Aber da kann man wunderbar einmal in den Kühlschrank gehen, sich ein neues Bierchen holen. Und dann sehen wir uns um 21 Uhr hier wieder mit ein paar richtig geilen Uptempo-Tracks. Einfach meine Lieblingstracks aus den letzten 3 Jahren. Wird auf jeden Fall nice, versprochen. Bis gleich.

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13: So, meine Lieben, da sind wir wieder. Ihr hört Hardcore Adaption live aus meinem kleinen Studio in München mit mir, Adaptive. Und wir spielen jetzt in der zweiten Stunde einfach mal meine Lieblings-Uptempo-Tracks aus den letzten 4 Jahren. Ja, Uptempo altert ja bekanntlich sehr schlecht. Das heißt, Dinge, die vor, ich sag mal, 6 Monaten geil waren, die hört man sich heute und denkt sich, Das heißt, die Schwierigkeit für mich, das wird jetzt sein, Tracks zu finden, die gut gealtert sind, die man noch heute noch gut hören kann und die einfach fetzen. Aber ich gebe mir allerbeste Mühe, das wird schon klappen. Und mit dem hier machen wir einen Anfang. Let's go, Hardbase.

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Ja, also ich weiß nicht, wie es euch geht. Ich finde, man hört immer schon an den Kicks raus, dass das ein bisschen älter ist. Moderne Uptempo-Kicks sind, wie ich finde, leider viel breiter. Da ist viel weniger Raum für andere Sachen im Track. Aber hier, ich mag einfach die Art und Weise von dem Track mit der Melodie und... ja, ich finde, der macht einfach Bock.

0: Future Fan. Bisschen schade, dass den so heute niemand mehr spielen würde. Aber hier bei mir geht es ja immer ein bisschen querbeet durch die Bank, durch alle Genres. Und heute ist mal das Genre alte Uptempo-Tracks, also alt, ne? 2-3 Jahre alt.
1: Future Core.

0: Ne, gerade mit so einem Teil beißt sich ein bisschen fast, ne, wenn man so moderne Tracks gewöhnt ist. Trotzdem sehr, sehr cooles Ding von Deadly Guns und Lecker Faces. Hat viel Energie, mir gefällt auch der Aufbau. Der macht immer Bock. Ja, mit dem nächsten schalten wir mal gleich noch 2-3 Jahre weiter zurück. Ich denke mal, ihr hört die ersten paar Takte und ihr wisst sofort, was für ein Track das ist.
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So ein geiler Track, oder? Ich muss mal gucken, gab's nicht von Reggae Tempo auch einen Remix? Ah, schade, hätte ich den mal gespielt. Es gibt so einen 9 oder 10 Monate alten Remix, ich glaube, von Valhalla und A3. Macht nichts, das Original ist auch richtig geil.

Ja, und der Hopfi aus Bayern ist auch dabei. Er wünscht sich Not Fair im Adaptive Remix von Lily Allen und schreibt, heute geschafft dabei zu sein, alte Tracks, na dann hau mal den besten. Stimmt, er ist mittlerweile auch alt. Fast anderthalb Jahre. Können wir spielen? Der ist ein Tick schneller als der Rest hier, deswegen ich würde den mal so auf die zweite Hälfte dieser Stunde verschieben. Aber spiele ich dir sehr, sehr gerne. Ja.

Ja, könnt mir erzählen, was ihr wollt. Aber der hier, das ist Peak Luna Corps. Schon lange kein Set mehr von ihm gehört. Ich glaube, letztes Jahr auf der DEFCON das letzte Mal. Oh, das war richtig geil. Nee, war gar nicht DEFCON, war glaube ich Dezibel. Macht nichts. Ist auf jeden Fall schon lange her. Also, ein Jahr.

Ja, und dann noch eine Nachricht vom Carsten aus Brakel. Er schreibt: Moin Moin, ich grüße dich herzlich, bin in der Garage am Modelltraktor schrauben, modifizieren und trinke gerade mit Basti und Jan Sportcola und höre deinen Sound dabei. Abriss, we are one. Und der Tobi aus Braunschweig fragt: Moin Moin, hast du Dr. Peacock Trip to Ireland oder Trip to Scotland als Abtempo-Version? Wäre nice und Abfahrt. We are one. Ich hab den hier als Abtempo-Version. Die anderen glaube ich nicht.

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Ja, und vor, ich sag mal, 2-3 Jahren, wo die Tracks so her sind, war Abtempo meistens schneller. Das Genre ist ja ein bisschen langsamer geworden. Es gibt super viel, so 180, 190 BPM. Klar, es gibt immer noch viele schnelle Tracks. Aber früher waren die meisten Tracks so 205, 210 oder sogar 220 BPM. Deswegen wird es auf jeden Fall Zeit, ein bisschen Gas zu geben und das Tempo ein bisschen hochzufahren. Und dann können wir auch den Wunsch spielen, den es vorhin gab vom Hopfi. Den schmeiße ich euch als nächstes rein. Den Not Fair Remix von mir.

Ja, und wir haben nochmal eine Nachricht vom Jens aus Homberg FC. Er schreibt, der Nordhesse nochmal, es ist so ein geiler Abend, besser kann es nicht sein. Ich kann wie immer nur Respekt aussprechen. We are one. Das freut mich so sehr, mein Lieber, dass du es so fühlst. Ich muss sagen, so ein paar von den alten Kamellen, so alt sind die ja alle gar nicht, 3-4 Jahre. Ich fühle die auch nochmal wieder richtig, genau wie damals. Da bin ich eher gerade so zu Abtempo gekommen, so in der Zeit. Und hab's da einfach lieben gelernt. Let's go.

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1: Ja, das ist definitiv ein Beispiel, das richtig gut gealtert ist, in No Gravity. Weil der ist ziemlich genau 2 Jahre alt. Der ist vom Juli 2024. Macht immer noch Bock, oder?

Ja, und eine Nachricht vom Alex aus St. Wendel. Er schreibt: Grüße alle Jägermeister-Liebhaber und meine gute Ulla mit den Kids. Liebe Grüße, Alex. Er hat auch einen Musikwunsch angehängt. Max B. Grant, D. Jenny, The Jägermeister Effect L-Tech Remix. Ich weiß nicht, ob du im richtigen Genre bist, mein Lieber. Da kann ich leider nicht mit dienen. Dafür gibt's jetzt einen anderen schönen Uptempo Classic auf die Ohren. Na gut, so klassisch ist er nicht. Aber so neu ist er auch nicht mehr.

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1: Ja, und der David aus Aachen schreibt, ich bin's nochmal, besteht die Chance auf Verlängerung? Einfach mega, dir zuzuhören. Ja, wieso eigentlich nicht? Ich bin zwar ein bisschen an der Schulter verletzt, aber die hat sich bis jetzt noch nicht gemeldet, deswegen eine Stunde kriege ich noch hin mit euch. Und nächste Woche schaffen wir es ja nicht, weil nach mir ist ja dann eine Show. Und ich glaube, ich habe euch letzte Woche eine versprochen, oder? Eine Verlängerung. Na, ich verlängere uns mal. Müssen wir uns nur darauf einigen, was wir spielen. Also ich könnte genau hier weitermachen. Ich glaube, ich habe so 1000 Tracks. Das ist unerschöpflich. Wir können modernen Uptempo spielen. Wir können aber auch alten, also deutlich älteren Uptempo spielen. So 2018, 2019 hätte ich auch ein bisschen was.
0: Dive with us.
1: Oder was völlig anderes, ja. Ich bin da offen. Der Wolfgang aus Garming schreibt auch Verlängerung, Ausrufezeichen. Ja, dann haut mal raus, was ihr euch wünschen würdet für Musik und dann überlege ich mir was.

Ja, die Elli aus Elm schreibt, hey, was für eine geile Show heute wieder von dir. Es war mir ein Fest, mit dabei gewesen zu sein. Allen einen schönen Abend noch und dir bis nächste, spätestens übernächste Woche. Liebste Grüße, we are one. Und der Jens schreibt, der Nordhesse ist bei Verlängerung sowas von dabei, so wie jetzt mit Abtempo. Ballern!

Ja, der Friedrich im Telegram-Chat schreibt auch, wir können gerne dabei bleiben oder neuer werden. Dann würde ich sagen, meine Lieben, ihr kriegt jetzt noch zwei, drei Tracks auf die Ohren, da gibt es eine kurze Werbepause und dann treffen wir uns wieder um 22 Uhr. Und dann machen wir da weiter, wo wir aufgehört haben.

Peter, der Jens schreibt, gute Besserung für deine Schulter. Älterer Abtempo ist auch okay. Danke, mein Lieber. Ja, wunderbar, das ist eh der Plan jetzt dann für die nächste Stunde.

Ja, ich würde sagen, einen habe ich noch, dann gehen wir ganz kurz in die Werbeunterbrechung. Und dann machen wir noch eine zweite Stunde Reise durch Uptempo-Tracks von vor so 2, 3 und 4 Jahren. Bleibt unbedingt dran. Sind wieder 3 Minuten genug Zeit, sich ein Bierchen zu holen, dann sehen wir uns im zweiten.

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13: Ja, meine Lieben, da sind wir wieder. Und wir machen weiter, da wo wir aufgehört haben. Ich spiele für euch meine alten Uptempo-Tracks. Als ich angefangen habe, Uptempo zu hören und Uptempo lieben zu lieben gelernt habe, sollte keine schwierigen Sätze probieren zu sprechen, wenn ich nebenbei noch Knöpfe drücke und Tracks eintrage. Ja, auf jeden Fall nehme ich euch mit auf eine kleine Reise von so, ich sag mal, 2022 bis 2024. Ich suche für euch Uptempo-Tracks raus, die gut gealtert sind. Es ist ja bekanntlich ein Genre, was nicht gut altert. Vieles klingt schnell unmodern, wenn es nur ein halbes Jahr alt ist. Und ich finde für euch richtig schöne Tracks, die ich noch fühle und die ihr hoffentlich auch noch fühlt. Let's go, Hardbass!

Pinocello, einfach immer richtig geile Partymusik. Der Junge hat auch einen ganz eigenen Stil. Sehr, sehr geil immer. Und das Ding war vor 2 Jahren schon gut, ist heute noch gut, würde ich sagen. Let's go.

ziemlich genau 2 Jahre her, dass ich das erstmal mich hingesetzt habe und ja, hier alle Instrumente selber nochmal gebaut habe und den Remix dann gemacht habe.

Also ich mag die alten E-Race-Tracks richtig gerne. Also alt, ne? Wenn wir uns hier mal alt unterhalten, dann reden wir so 2-3 Jahre alt. Ich finde auch den Kick sehr nice. Finde ich auch, der ist immer noch modern, kann man immer noch hören.

Oder richtig geil, ne? Also könnt ihr mir sagen, was ihr wollt. Aber auch weil ich da so viele Festival-Sommer mit verbinde, war für mich war so der Bouncy Uptempo hier. Das war wirklich Peak Bouncy Uptempo. Die neuen Sachen sind auch gut, aber die sind anders. Da passiert viel mehr, da ist viel mehr Abwechslung drin. Und ich mag so ein bisschen monotoner mit einem guten Rhythmus und vorwärts. So wie diese Tracks hier.

Ja, der davor war von F-Noise. Von dem habe ich auch lange nichts mehr gesehen. Ja, stimmt nicht ganz. Der hat ein sehr, sehr geiles Early-Up-Tempo-Album gerade rausgebracht. Kann ich sehr empfehlen, unbedingt mal reinhören auf Soundcloud oder Spotify. Aber ich glaube, moderne Sachen kommen von ihm fast gar nicht mehr. Macht nichts, wir spielen gerade keine modernen Sachen. Wir spielen 2 bis 3 Jahre alte Tracks, manchmal auch 4 Jahre alte Tracks. Einfach Up-Tempo-Tracks, die immer noch gut hörbar sind, die gut gealtert sind. In einem sehr schnelllebigen Genre. Und da wird vielleicht noch der ein oder andere F-Noise-Track kommen jetzt hier in den nächsten 35 Minuten.

ja, der Jens sagt, dein Track ist richtig geil. Dankeschön, mein Lieber. Das freut mich sehr. Ja, in dem Sinne, Support ist kein Mord, meine Lieben. Meine ganzen Tracks, die sind auf Soundcloud. Kann man sich da for free anhören und for free auch runterladen sogar. Ich freue mich sehr, wenn ihr Lust habt, auf meinen Social Media zu gehen, Soundcloud oder Instagram, und da ein Like und ein Follow dazulassen. Ich bewerbe mich immer mit diesen Accounts. Ich freue mich riesig, wenn da ein Like mehr drauf ist. Ja, und wir haben noch eine Nachricht vom Master Soundbeat, aka Marcel aus Berlin. Er schreibt, super, dass du auch mit deiner Sendung da bist. Die rockt wie jeden Mittwoch. Du spielst super Lieder. Ich hätte deinen Musikwunsch. Hast du vielleicht von F-Noise Coldes Eis da? Falls nicht, ein anderes Lied von F-Noise wäre auch okay. Ich wünsche allen einen schönen Abend, auch dir, Adaptive. Ich habe den bestimmt in irgendeiner Form, vielleicht als Remix, ich muss gucken. Ansonsten, wir hatten eben was von F-Noise, vielleicht

Mir ist vor einer Weile mal die Recordbox Library kaputt gegangen. Das ist das Programm, wo man seine ganzen DJ-Tracks pflegt. Ja, und das Programm ist eine Bitch. Also das macht manchmal wilde Sachen. Ich stand auch schon mal hier, meine Sticks haben gar nicht mehr funktioniert, weil die in einem Update was versemmelt haben. Ja, und hier fehlt der Interpret, aber ich glaube, man hört am Kick sofort raus, wer das ist, oder? Ich war gerade am Suchen und dann kam der Drop und dann ist klar, ist Lunar Corps. Macht ihr das auch manchmal? Das finde ich ein lustiges Spielchen. Einfach mal so die Kopfhörer aufs Ohr und das Handy laufen lassen mit Musik. Und dann probieren am Kick zu erraten, von wem es ist. Glaubt mir, ihr seid wahrscheinlich besser da drin, als ihr glaubt. Es ist nämlich tatsächlich gar nicht so schwer. Hat immer jeder ja seinen sehr speziellen eigenen Kick. Ja, wenn ihr mal auf einer Zugfahrt nicht wisst, was ihr tun sollt, habt ihr jetzt ein Spiel von mir vorgeschlagen gekriegt.

Auch hier verlässt mich leider meine Recordbox. Aber so auf der Hälfte habe ich es erkannt. Chaotic Brothers, bin ich mir relativ sicher. Zum Glück steht es beim nächsten dran. Ein bisschen eine Pein hier, die Trackliste zu pflegen, wenn die Tracks unvollständig sind.

So viele Tracks haben wir gar nicht mehr. So 3, 4. Auf jeden Fall sind wir bei 220 BPM angekommen.

Ja, meine Lieben, ich hoffe, euch hat diese Zeitreise der besonderen Art gefallen. Wir sind gar nicht so weit in die Vergangenheit gegangen, aber in einem sehr schnelllebigen Genre wie Uptempo. Da sind 2 bis 4 Jahre sind wahnsinnig viel. Ja, wir haben noch eine Nachricht reingekriegt vom Jens. Er schreibt: Adaptive, ich sag dir ein fettes Danke für deine geile Show. Wir hören uns nächste Woche wieder. Muss leider in die Waagrechte, hab Frühschicht. PS, mega geiler DJ. Das freut mich sehr, dass dir so gefallen hat heute. Ich wünsche dir eine gute Nacht. Ich wünsche euch allen eine gute Nacht, weil ich habe jetzt eh nur noch also 2, 3 Tracks. Wir sehen uns wieder nächsten Dienstag. Ne? Ausnahmsweise diesmal Dienstag. Und viele schreiben mir immer, ihr wollt gerne ein bisschen früher. Den Wunsch kriege ich auf jeden Fall erfüllt, weil wir müssen 18 Uhr starten. Weil 20 bis 21 Uhr schon eine Show drin ist. Da machen wir ein bisschen DEFCON 1 Pre-Party. Da freue ich mich schon drauf. Mir hat es heute wieder wahnsinnig viel Spaß gemacht mit euch. Ich hoffe, wir sehen uns dann nächste Woche. Ich wünsche euch noch einen schönen Abend. Bisschen Musik haben wir aber noch, keine Sorge. Aber ich würde sagen, wir lassen jetzt nochmal unnötig grob werden die letzten 5 Minuten. Let's go!

Ja, ich habe mir auch irgendwie gedacht, warum bei 220 aufhören? Jetzt sind wir bei 230. Ich würde sagen, da ist auch noch ein bisschen Luft nach oben. Wir können auch bei 400 aufhören, wenn ihr wollt. Ich würde sagen, das habe ich schon so lange nicht mehr gemacht, am Ende richtig sinnlos schnell zu spielen. Deswegen machen wir heute einmal sinnlos schnell. So wie früher auf Core Time.

Ja, Push the Tempo ist das Motto der letzten 5 Minuten. Bis 260 BPM haben wir schon gepusht und ein bisschen was geht noch.

Ja, meine Lieben, das ist mein letzter, das war's von mir. Vielen, vielen Dank fürs Zuhören. Es hat mir wahnsinnig viel Spaß gemacht. Ich wünsche euch eine wunderbare restliche Woche. Das war schon das Bergfest. Die Hälfte haben wir, den Rest schaffen wir auch noch. Ich hoffe, wir sehen uns nächsten Dienstag, 18 bis 20 Uhr. Bis dann, macht's gut. Haut rein. Gute Nacht. Ciao, ciao.

0: Schlaf gut, meine Lieben. Bye, bye.
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